Nach der Melodie Schwarze Augen, nicht? Aber ich sing's meistens auf Russisch, also, naja.

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Verzerrungen der Echtzeit, unerkennbare Landschaften, unterdrückende Tiefe. Oft durchdringt sich das Nichts, neblige Gedanken drehen sich. Schattiger Geist des Willens, geblendet von dieser unermesslichen Hilfsbereitschaft. 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

Meine Damen und Herren, ich heiße Sie herzlichst willkommen und freue mich, Sie wieder begrüßen zu dürfen in den Studios von Paris im Schatten des Eiffelturms. Und als ersten Gast dürfen wir sehr herzlich begrüßen unseren Michel Sardou. Applaus.